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Felix Jähn und Cascada mit Boy, You Turn Me.

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Taylor Swift mit I Knew It, I Knew You.

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0: 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Guten Morgen zusammen, es ist 5 vor 10.
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0: Heute Morgen schauen wir leider in den Kreis Düren zum Tagebau Hambach, Tobi Leder.
2: Auf einer Landstraße ist dort ein Motorradfahrer gestorben.
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2: Auf der L264 bei Hambach ist ein Auto offenbar auf die Gegenfahrbahn geraten und dort frontal mit einem Motorrad zusammengestoßen. Der Motorradfahrer ist dabei so schwer verletzt worden, dass er noch an der Unfallstelle gestorben ist. Ersthelfer hatten ihn zuvor noch unter dem Auto hervorgeholt. Die Straße war für die Unfallaufnahme dann komplett gesperrt. Die Polizei klärt jetzt, wie der Autofahrer auf die Gegenfahrbahn gekommen ist. In Titz ist in der Nacht ein Auto gegen eine Hauswand geprallt. Verletzt worden ist dabei zum Glück niemand. Am Auto und am Gebäude ist aber hoher Schaden entstanden. Eine Frau wollte wohl rückwärts in ihre Einfahrt fahren. Aus noch ungeklärter Ursache ist das Auto aber stattdessen nach vorne gerollt. Nach dem Unfall hat ein Statiker das Haus geprüft. Das Gebäude steht aber sicher. In Wassenberg ist gestern Abend ein massiver Baum auf ein Auto und eine Stromleitung gestürzt. Die Klosterstraße zwischen Mühl und Wassenberg musste deshalb mehrere Stunden komplett gesperrt werden. Zwei Haushalte waren auch zeitweise ohne Strom. Weil auch ein weiterer großer Teil des Baumes abzubrechen drohte, musste die Feuerwehr ihn Stück für Stück abtragen. In dem beschädigten Auto ist zu dem Zeitpunkt zum Glück niemand gewesen, deswegen gibt es keine Verletzten. Seit 9:30 gestern Abend ist die Klosterstraße in dem Bereich wieder frei. Belgien soll bis zum nächsten Sommer einen neuen Hitze- und Gesundheitsplan bekommen. Damit will die Föderalregierung das Land besser auf die Folgen von Hitzewellen vorbereiten. Geplant sind dabei unter anderem bessere Warnungen, mehr Schutz für besonders gefährdete Menschen und klare Abläufe für den Ernstfall. Auch das Gesundheitssystem soll besser vorbereitet werden. Der neue Plan soll dann auch über den bisherigen Hitze- und Ozonplan hinausgehen. In Aachen ist ein Tuner-Treffen in der Sörs gestern Abend friedlich gelaufen. Rund 400 Fahrzeuge mit 800 Fahrern haben sich am Parkhaus an der Gut-Demme-Straße getroffen. Die Polizei kommentiert es mit diesen Worten heute Morgen. Alles ist so gelaufen, wie wir uns das vorstellen. Ohne Ordnungswidrigkeiten, ohne Straftaten und ohne Zwischenfälle.
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2: Was für ein Spiel um Bronze. England besiegt Frankreich mit 6:4. Schon zur Pause hatten die Briten 4:0 vorne gelegen. Die Franzosen haben erst in der zweiten Hälfte ein paar Gänge höher geschaltet. Stürmer Mbappé hat dann zweimal getroffen. Damit ist er zurzeit WM-Rekordtorschütze mit 22 Treffern. Außerdem liegt er auch beim laufenden Turnier bei den Toren ganz vorne, hat zurzeit Messi überholt. Der kann heute Abend im Finale aber nachlegen. Titelverteidiger Argentinien trifft auf Spanien. Argentinien könnte mit einem Sieg das erste dritte Team überhaupt werden, das den WM-Titel verteidigt. Und das letzte Mal ist schon eine Weile her. Das hat zuletzt Brasilien geschafft. 1962.
0: Bewölkt ist es im 100,5 Revier. Immer mal wieder blitzt die Sonne.

Loy mit Red Eyes bringt uns gut gelaunt durch den Samstagmorgen. Heute Abend ist es endlich soweit. Das große Finale der Männerfußball-WM steht an. Und dabei gibt's eine fette Show. Vor dem Spiel gibt's Auftritte und eine große Halbzeitshow. Ja, und die Pause wurde sogar extra länger gemacht, damit so viele Stars wie möglich singen können. Doch die Kritik, bei so einer längeren Halbzeitpause steigt das Verletzungsrisiko der Spieler. Kein Witz, die Auftritte von Madonna, Shakira und Co. sind streng getaktet. Singt einer zu lang, kann es zu Verletzungen bei den Spielern kommen. Klingt verrückt, aber genauso ist es. Wenn es zu lange dauert, dann kühlen die Muskeln ab. Sprints laufen nicht mehr so rund, ja, und dann kann auch mal schnell so ein Muskel reißen. Also heißt es für heute Abend, doch wieder Zeitdruck beim aufs Klo gehen und Essen in der Küche holen. Bevor es aber heute Abend stressig wird, machen wir uns jetzt eine entspannte Zeit und hören Post Malone in voller Länge mit Chemical. Der tritt heute Abend übrigens auch auf. Aber entspannt vor dem Spiel.

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5: Guten Morgen zusammen. Es ist 10:05. Bewölkt ist es im 100,5 Revier und immer mal wieder blitzt die Sonne durch. Gegen Abend wird's dann windig bei bis zu 23 Grad an der Spitze. Bei euch in Titz haben wir 18 und in Richterich 17 Grad. Morgen bleibt's dann ganz ähnlich mit bisschen mehr Sonne und ähnlichen Temperaturen. Grad ist es entspannt auf den Straßen, nur auf der A4 Herlen Richtung Aachen am Grenzübergang Fetschau. Da staut sich's 10 Minuten plus.
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Tiffany Ares mit Vertigo. Schönen Sonntag zusammen mit der besten Musik, Gracie Adams. Füllt mittlerweile ganze Arenen mit ihrer Musik. Schön, emotional und irgendwie für jede Lebenslage was dabei. In einem Interview, passend zu ihrem neuen Album, hat sie jetzt verraten, dass ihr Erfolg unter anderem an einem Ratschlag von Taylor Swift liegt. Gracie Abrams meinte, wenn es ihr so richtig kacke geht und sie so eigentlich nur weint in die Ecke kauen will, genau dann schreibt sie ihre Gedanken und Gefühle auf. Und genau das wurde auch zu ihrem Geheimrezept. Ihre Songs sind so emotional. Und sie sagt, es sind zwar ihre Worte und ihre Stimme, aber ihre Fans füllen die Songs mit Leben. Good Reasons ist einer der Songs auf ihrem neuen Album und den können wir jetzt so richtig fühlen. Einkuscheln auf der Couch mit Kaffee und einfach voll in die Gefühle gehen, zusammen mit Gracie Abrams and Good Reasons.

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0: Guten Morgen zusammen, Sonntag, 5.11 Uhr.
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0: Leider schlimme Nachrichten heute Morgen aus Düren, Tobi Leder.
2: Auf der L264 bei Hambach ist ein Motorradfahrer nach einem Zusammenstoß mit einem Auto gestorben.
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2: Nach ersten Erkenntnissen ist ein Autofahrer aus noch ungeklärter Ursache auf die Gegenfahrbahn geraten und dort dann frontal mit einem Motorrad zusammengestoßen. Der Motorradfahrer ist bei dem Unfall unter dem Auto eingeklemmt worden. Ersthelfer haben ihn befreien können. Trotzdem ist er noch an der Unfallstelle an seinen schweren Verletzungen gestorben. Die L264 ist für die Unfallaufnahme komplett gesperrt gewesen, mittlerweile aber wieder frei. Die deutschsprachige Gemeinschaft und Flandern wollen ihre Medienpolitik in Zukunft enger abstimmen. Bei einem Treffen in Brüssel ging es vor allem darum, Kinder und Jugendliche im Internet besser zu schützen. Dazu gehören strengere Alterskontrollen in sozialen Netzwerken und einheitlichere Regeln für Online-Plattformen. Auch Medienkompetenz soll früher vermittelt werden, damit Menschen besser mit Fake News, Desinformation und Betrugsversuchen umgehen können. Außerdem wollen sich die Verwaltungen bei Themen wie DAB+ und der Zukunft des Rundfunks enger austauschen. Belgien will seinen Hitzeschutz deutlich ausbauen. Bis zum Sommer nächsten Jahres soll ein neuer landesweiter Plan stehen, der Behörden, Gesundheitssystem und Krisendienste besser auf Hitzewellen vorbereitet. Dazu gehören bessere Warnsysteme und mehr Schutz für ältere Menschen, Kranke und andere besonders gefährdete Gruppen. Auch für den Ernstfall sollen klare Abläufe festgelegt werden. Die Regierung rechnet damit, dass Hitzewellen durch den Klimawandel häufiger und stärker werden. Ein umgestürzter Baum hat gestern Abend die Klosterstraße zwischen Mühl und Wassenberg für mehrere Stunden blockiert. Die rund 25 Meter hohe Rotbuche ist auf die Fahrbahn, ein geparktes Auto und eine Stromleitung gestürzt. Zwei Haushalte hatten deshalb vorübergehend keinen Strom. Die Feuerwehr musste den Baum dann mit Drehleiter und Seilwinde Stück für Stück entfernen, weil weitere Teile abzubrechen drohten. Verletzt worden ist niemand. Seit 9:30 gestern Abend ist die Klosterstraße wieder frei. Ein Auto ist in Titz gegen eine Hauswand geprallt und hat das Gebäude dabei schwer beschädigt. Die Fahrerin wollte in der Nacht rückwärts in ihre Einfahrt fahren. Ihr Auto hat sich aber plötzlich nach vorne bewegt. Verletzt worden ist dabei niemand. Feuerwehr, Polizei und THW haben anschließend geprüft, ob das Haus noch sicher steht. Ein Statiker konnte dann Entwarnung geben. In St. Vith haben rund 150 Menschen gestern den Christopher Street Day gefeiert. Dabei ist ein bunter Demozug vom Rathaus zum Kulturzentrum gezogen. In den Tagen vor dem CSD hatte es noch einige unschöne Meldungen gegeben. Plakate und Banner sind beschädigt oder zerstört worden. Die Organisatoren haben das auf kreative Art auch aufgegriffen. Aus den kaputten Bannern wurden Taschen genäht und beim Demozug getragen. Und in Aachen ist ein Tuner-Treffen in der Sörs gestern Abend friedlich gelaufen. Rund 400 Fahrzeuge mit 800 Fahrern haben sich am Parkhaus an der Gutdämmestraße getroffen. Die Polizei kommentiert es mit diesen Worten: Alles ist so gelaufen, wie wir uns das vorstellen. Ohne Ordnungswidrigkeiten, ohne Straftaten und ohne Zwischenfälle.
0: Bewölkt ist es im 100,5 Revier und es bleibt trocken heute. Ab und zu kommt sogar mal die Sonne durch, bevor dann heute Abend der Wind kommt und ordentliche Böen mitbringt. Bei euch in Merkstein und in Kaken haben wir gerade 18 Grad. Morgen sieht es dann ähnlich aus mit ein bisschen mehr Sonne bei bis zu 22 Grad. Gerade ist es entspannt auf den Straßen, kommt gut und sicher an.
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0: Mit Marie Weidmann. Das Wetter ist ein bisschen ungemütlich. Da können wir endlich ohne schlechtes Gewissen zu Hause auf der Couch gammeln und es uns so richtig gut gehen lassen. Zusammen mit Leonie und Don't Worry.

Drive Safe von Miles Smith auf 100,5. Das Hitradio. Die Toten Hosen haben in Köln das Rheinenergiestadion abgerissen. Mit zwei ausverkauften Konzerten haben sie zusammen mit ihren Fans gefeiert. Von An Tagen wie diese bis Kein Ende in Sicht haben sie zusammen mit ihren Fans gesungen. Das Ganze ist die Abschiedstour der Band. Trink aus, wir müssen gehen. Macht viele Fans super traurig. Aber bevor geweint wird, reißt die Band alles ab. Und die Zugabe in Köln, 10 kleine Jägermeister. Die gibt's auch auf 100,5 das Hitradio. Und für ein bisschen Konzertfeeling im Wohnzimmer reißen wir jetzt das Radio zusammen auf und singen mit bei 10 kleine Jägermeister von den Toten Hosen.

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7: Hallo zusammen, Sonntagvormittag, 11:35 Uhr. Perfektes Couchwetter, bewölkt und ab und zu kommt mal die Sonne durch. Heute Abend dann mit teilweise stärkeren Windböen. Bei euch in Merkstein und in Kaken haben wir aktuell 18 Grad. Morgen sieht es dann ganz ähnlich aus mit bisschen mehr Sonne bei bis zu 22 Grad. Entspannter Sonntag und so sieht's auch auf den Straßen aus. Grad ist nichts gemeldet, kommt gut und sicher an.
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0: David Guetta zusammen mit Ava Max, Forever Young. Und das hatte es in sich.
1: Alle männlichen Fußballfans, jetzt bitte entspannt bleiben, aber fest anschnallen. Hier ist Ikimel mit Fußballmänner.
0: Der Auftritt von Rapperin Ikimel im ZDF-Morgenmagazin. Damit hatte Ikimel so richtig polarisiert. Völlig typisch für sie, aber eher untypisch fürs Morgenmagazin. Und mit dem Auftritt hat sie es jetzt sogar bis in die USA geschafft. Rapperin Ducci und viele weitere Amerikaner teilen den verrückten Mitschnitt auf TikTok. Neben ihren krassen Auftritten sind aber eigentlich die Gesichter von den, naja, doch eher älterem Publikum das Lustige. Wenn die Kamera schwenkt, sehen wir die Überforderung. Überfordert mit der Performance und mit ihren Texten. Fußball!

diese Gesichter, unbezahlbar. Im Kommentarbereich von Duchis Post wird gefragt, wieso tanzt denn niemand? Oder Girl, komm doch einfach zu uns rüber. Naja, guck, viele Wege führen nach Hollywood. Dank Duchi. Jetzt mit ihrer völlig jugendfreien Hit Anxiety auf 100,5. 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

0: So zusammen, Sonntagvormittag, 5.12 Uhr.
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0: Da macht's einmal rums, Tobi Leder, und schon liegt ein dicker Baum auf der Straße.
2: So passiert gestern Abend in Wassenberg auf der Klosterstraße.
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2: In Wassenberg ist gestern Abend ein massiver Baum auf ein Auto und eine Stromleitung gestürzt. Die Klosterstraße zwischen Mühle und Wassenberg musste deshalb mehrere Stunden komplett gesperrt werden. Zwei Haushalte waren zeitweise auch ohne Strom. Weil auch ein weiterer großer Teil des Baumes abzubrechen drohte, musste die Feuerwehr ihn Stück für Stück abtragen. In dem beschädigten Auto ist zu dem Zeitpunkt zum Glück niemand gewesen, deswegen gibt es keine Verletzten. Seit 9:30 gestern Abend ist die Klosterstraße wieder frei. Die deutschsprachige Gemeinschaft und Flandern wollen bei Medienfragen enger zusammenarbeiten. Im Mittelpunkt stehen der Schutz von Minderjährigen im Internet, bessere Alterskontrollen und der Umgang mit Fake News und Betrugsversuchen. Beide Seiten wollen außerdem dafür sorgen, dass Medienkompetenz schon früh vermittelt wird. Auch die Digitalisierung des Radios und DAB Plus waren Thema bei dem Treffen in Brüssel. Die Kabinette und Verwaltungen wollen sich dazu in Zukunft regelmäßiger austauschen. Auf der L264 bei Hambach ist ein Auto gestern offenbar auf die Gegenfahrbahn geraten und frontal mit einem Motorrad zusammengestoßen. Der Motorradfahrer ist dabei so schwer verletzt worden, dass er noch an der Unfallstelle gestorben ist. Ersthelfer hatten ihn noch unter dem Auto hervorgeholt. Die Straße war für die Unfallaufnahme komplett gesperrt. Die Polizei klärt jetzt, warum der Autofahrer in den Gegenverkehr geraten ist. Bundeskanzler Merz drückt bei der Suche nach einem neuen Unionsfraktionschef im Bundestag aufs Tempo. Die Entscheidung soll möglichst noch vor seinem Urlaub Ende des Monats fallen. Besonders häufig wird Kanzleramtschef Frei als möglicher Nachfolger genannt. Daneben gelten auch Generalsekretär Linnemann und Innenminister Dobrindt als Kandidaten. Notfalls könnte die Fraktion dafür sogar in der Sommerpause zu einer Sondersitzung zusammenkommen. Jens Spahn hatte den Posten nach der Diskussion um die Leihmutter für sein Kind gestern aufgegeben. In St. Veit haben rund 150 Menschen gestern den Christopher Street Day gefeiert. Dabei ist ein bunter Demozug vom Rathaus zum Kulturzentrum gezogen. In den Tagen vor dem CSD hat es einige unschöne Meldungen gegeben. Plakate und Banner sind beschädigt oder zerstört worden. Die Organisatoren haben das auf kreative Art auch aufgegriffen. Aus den kaputten Bannern wurden Taschen genäht und beim Demozug getragen.
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2: Im Vorhinein wurde von der FIFA die WM als größte und beste aller Zeiten bezeichnet. Und das scheint sich auch in den Einnahmen wieder zu spiegeln. Der Verband soll wohl deutlich mehr Geld einnehmen als erwartet. Sie hatte mit rund 11 Milliarden Dollar gerechnet. Es soll mit rund 15 Milliarden aber ein neues Rekordergebnis kommen. Haupttreiber dafür sind wohl die Ticketeinnahmen. Den offiziellen Zweitmarkt hat die FIFA nicht reguliert. Teilweise konnten dort doppelt so hohe Preise verlangt werden. Und die FIFA hat durch eine Gebühr auch mitverdient. Heute Abend geht die WM dann zu Ende. Im Finale wartet Titelverteidiger Argentinien auf Spanien. Für das Spiel gab es jetzt am Wochenende auch noch einige wenige Restkarten. Die günstigste wurde für 18.000 Dollar angeboten.
0: Das ist ja mal eine Ansage. Bewölkt mit bisschen Sonne bei bis zu 23 Grad heute. Bevor heute Abend der Wind kommt, mit teilweise stärkeren Böen. Bei euch in Wegberg haben wir 19 und in Monschau 16 Grad. Morgen ähnlich, nur mit mehr Sonne bei ähnlichen Temperaturen. Entspannter Sonntag und so sieht's auch auf den Straßen aus. Nur auf der A4 Herren Richtung Aachen am Grenzübergang Vetschau, da staut sich's. 10 Minütchen müsst ihr da mehr einplanen.
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0: Mit Marie Weidmann, gemütlich zu Hause auf der Couch oder gerade am Essen vorkochen für die nächsten Tage. Wir begleiten euch mit der besten und meisten Musik, zusammen mit den nächsten drei Hits am Stück. Die gibt's von Taylor Swift, Georgia Ezra und den Anfang macht Teddy Swims mit Mr. Know It All.

Taylor Swift mit The Fate of Ophelia für euren Sonntagmittag. Und Isaac schafft es immer wieder. Er verbindet Emotionen und gute Laune in seiner Musik. Und das hat er jetzt wieder getan. In seiner neuen Nummer We Had It All gibt's, wie wir es kennen, neben den großen Emotionen auch eine Menge Energy. Ein perfekter Song für eine entspannte Autofahrt auf dem Weg zur Family oder einem netten Spielenachmittag mit den Kids zu Hause. We Had It All bringt uns gut durch den Sonntagmittag auf 100,5 das Hitradio.

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5: Hallo zusammen, Sonntagvormittag, 10:35.
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7: Mit Tobi Leder. 5 Jahre ist die Flutkatastrophe bei uns im 100,5 Revier jetzt her. Ein Bild der Verwüstung damals, zerstörte Häuser. Gleiches gilt auch für Straßen und Bahngleise. Dazu sind allein in NRW 49 Menschen damals gestorben. Seitdem hat sich viel getan. Das Land NRW zum Beispiel hat 500 Millionen Euro für Hochwasserschutzprojekte zur Verfügung gestellt. In unserer Region hat der Wasserverband Eifel-Ruhr ein neues Alarmsystem eingerichtet.
8: Ganz, ganz bahnbrechend. Das sind 80 Sensoren im Inde-Ficht-Gebiet. Alle Gewässer sind erfasst. Diese Sensoren melden online den Wasserstand, den aktuellen. Mit Radardaten und Bodenfeuchtedaten schaffen wir dann Prognosen abzugeben. Und diese Prognosen sind dann über einen Zeitraum von 2 Stunden zutreffend. Und wir können mittlerweile sogar auch Flächen bestimmen, die zu einem Zeitpunkt X unter Wasser stehen. Und das ist ein dramatischer Fortschritt,
7: sagt Vorstand Joachim Reichert. Nach der Abnehmspritze kommt bald die Abnehmpille. In den USA gibt es sie schon. Die EU-Kommission entscheidet in den nächsten Wochen über die Zulassung in Europa. Dann kann die Pille auch bei uns verschrieben werden. Für Ärztin Violetta Steinhausen aus Aachen eine gute Sache mit einem Nachteil.
9: Ich bin gespannt. Wir haben alle auf die Pille gewartet, in der Hoffnung natürlich, dass nicht nur die Einnahmemöglichkeit, das wird ja einfach nur geschluckt, das kennen die meisten Menschen jetzt. Viele haben ja Bedenken zu spritzen, ne? Also die Einnahmeform ist einfacher, das ist sehr schön. Ich muss gestehen, dass ich persönlich gehofft habe, dass die Pille, weil ja andere Produktionskosten da gebraucht werden, günstiger wird. Aber das scheint wohl nicht so zu sein. Das finde ich sehr schade.
7: Etwa 130 Euro wird die Pille pro Monat kosten. Gesetzliche Krankenkassen übernehmen die Kosten nicht. Für Steinhausen ist das nicht zu verstehen, weil zum Beispiel eine Magen-Bypass-Operation zur Abnahme von der Kasse übernommen wird. Zum Start in die Sommerpause zieht die Regierung der deutschsprachigen Gemeinschaft diese Woche Bilanz des ersten Halbjahres. Für Gesundheitsministerin Lydia Klinkenberg ist vor allem der Erhalt der 2 Krankenhausstandorte in Eupen und St. Vith entscheidend.
10: Wir konnten also eine Sondergenehmigung erreichen für unsere beiden allgemeinen Krankenhäuser, dass sie die föderalen Normen eben nicht erfüllen müssten aufgrund der Kleinheit. Das Ganze konnte ich erreichen, eben weil wir hier in einer geografisch besonderen Situation sind und auch unsere Sprache eben entscheidend ist.
7: Dadurch ist die deutschsprachige Krankenversorgung in Ostbelgien jetzt erst einmal weiter gesichert. Und wie verwalte ich mein Taschengeld? Was kostet die Welt und wie funktioniert eigentlich Globalisierung? Um diese Fragen dreht es sich diese Woche in der Städteregion. Zum ersten Mal macht der Flip-to-Go-Bus Station. Das mobile Klassenzimmer kommt zu den Schulen hin und soll Schülern ab 10 Jahren spielerisch Finanzwissen vermitteln. Janine Warocki von Flip.
11: Wir haben wirklich die wichtigen Themen so zusammengepackt. Also es geht um Finanzwissen ganz allgemein. es geht um Werte, das heißt Gegenstände haben auch verschiedene Werte. Es geht um Globalisierung, man macht eine Weltreise. Also wir haben wirklich viele Themen so in die Station gepackt, dass sie wirklich auch verständlich sind für die verschiedenen Zielgruppen und dass es Spaß macht. Denn nur wenn man Spaß hat, dann lernt man im Endeffekt auch was und es bleibt was hängen.
7: Das Ganze passiert in Kooperation mit der Sparkasse Aachen. Auf 7 Stationen lernen die Schüler innerhalb von 100 Minuten ganz interaktiv auf HD-Touchscreens. Nach den Sommerferien tourt der Bus dann durchs gesamte 100,5 Revier.
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5: Entspannter Sonntag. Und so sieht's auch auf den Straßen aus. Gerade ist nichts gemeldet. Kommt gut und sicher an.
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0: Harry Styles mit American Girls für euren Sonntagmittag. Wir alle haben diese Songs. Wenn die ersten Takte laufen, denken wir so, oh, das war der Song, auf dem wir unseren Hochzeitstanz hatten oder wir beim Sonnenuntergang mit Freunden zusammen im Urlaub gesessen haben. Momente und Songs, die für immer bleiben. Und so geht's auch Katrin aus Aachen.
1: Applaus, Applaus von Sportfreunde Stiller. Das lief auf unserem Commerce, auf unserem Abi-Abschluss. Ja, damit verbinde ich sehr viele positive Gedanken, aber auch einen Abschied von vielen, die man nicht wieder sieht und dann auch ein bisschen Trauer dadurch. Aber alles in allem sehr positiv. Wie ich mit meiner gesamten Stufe auf der Bühne stehe und ja, wie unsere Liebsten, unsere Familie sehen und dann so ein letztes Mal auch mit den Lehrern nochmal sprechen.
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0: Hallo zusammen, Sonntagmittag, 5 vor 1.
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0: Das sind gute Nachrichten in Zeiten des Fachkräftemangels, Tobi Leder.
2: Im Handwerk entscheiden sich wieder mehr junge Menschen für eine Ausbildung.
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2: In der ersten Jahreshälfte sind fast 68.000 neue Ausbildungsverträge abgeschlossen worden. Das sind rund 5% mehr als im Vorjahr. Damit steuert das Handwerk auf das vierte Jahr in Folge mit steigenden Zahlen zu. Der Handwerkspräsident spricht von einem Lichtblick in einer insgesamt schwierigen Wirtschaftslage. In der Industrie ist die Zahl der neuen Ausbildungsverträge zuletzt dagegen deutlich gesunken. Ein umgestürzter Baum hat gestern Abend die Klosterstraße zwischen Mühl und Wassenberg für mehrere Stunden blockiert. Die rund 25 Meter hohe Rotbuche ist auf die Fahrbahn, ein geparktes Auto und eine Stromleitung gestürzt. Zwei Haushalte hatten deshalb vorübergehend keinen Strom mehr. Die Feuerwehr musste den Baum mit Drehleiter und auch einer Seilwinde Stück für Stück entfernen, weil weitere Teile abzubrechen drohten. Verletzt worden ist zum Glück niemand. Seit 21:30 gestern Abend ist die Klosterstraße in dem Bereich wieder frei. Auf der L264 bei Hambach ist ein Motorradfahrer nach einem Zusammenstoß mit einem Auto gestern gestorben. Nach ersten Erkenntnissen ist ein Autofahrer aus noch ungeklärter Ursache auf die Gegenfahrbahn geraten und dort dann frontal mit dem Motorrad zusammengestoßen. Der Motorradfahrer ist bei dem Unfall unter dem Auto eingeklemmt worden. Ersthelfer haben ihn befreit. Trotzdem ist er noch an der Unfallstelle an seinen schweren Verletzungen gestorben. Die L264 ist für die Unfallaufnahme komplett gesperrt gewesen, mittlerweile aber wieder frei. Nach dem Rücktritt von Jens Spahn als Fraktionschef will Bundeskanzler Merz die Nachfolge jetzt schnell klären. Noch vor seinem Urlaub Ende Juli soll möglichst feststehen, wer den Posten übernimmt. Als Favorit gilt bisher Kanzleramtsminister Frei. Auch Generalsekretär Lindemann und Innenminister Dobrindt werden genannt. Vorgeschlagen wird der neue Fraktionschef traditionell von den Parteichefs von CDU und CSU. Gewählt wird er anschließend von den Abgeordneten. Spahn ist wegen der Debatte um die Leihmutter für sein Kind gestern von dem einflussreichen Amt zurückgetreten. Das Prinzip kennen wir aus den USA und auch aus vielen Filmen und Serien. Zum Essen im Restaurant zum Beispiel gibt es kostenlos Leitungswasser dazu. Und genau das wollen die Linken jetzt auch für Restaurants in Deutschland. Außerdem sollen öffentliche Einrichtungen und Plätze mehr kostenloses Trinkwasser anbieten, zum Beispiel über Trinkbrunnen. Die Partei stellt sich damit gegen die geplante Zuckersteuer auf Cola und andere Softdrinks. Weniger Zucker sei zwar richtig, Getränke einfach teurer zu machen, treffe aber vor allem Menschen mit wenig Geld, argumentiert die Partei. Und große Modefirmen in der EU dürfen unverkaufte oder zurückgeschickte Kleidung ab sofort nicht mehr einfach vernichten. Erlaubt ist das nur noch in Ausnahmefällen, zum Beispiel wenn die Ware beschädigt ist. Die EU will damit weniger Müll produzieren und verhindern, dass neue Kleidung direkt in der Entsorgung landet. In Europa werden bisher schätzungsweise bis zu 9% der unverkauften Textilien vernichtet. Für kleinere Unternehmen gelten die neuen Regeln erst ab 2030.
0: Bewölkt mit bisschen Sonne bei 3 und bis zu 23 Grad im 100,5 Revier. So langsam wird's auch windig draußen und später dann teilweise stärkere Böen am Abend. Bei euch im Waldenrad haben wir 20 Grad und in Alsdorf 19. Morgen sieht's dann ganz ähnlich aus mit bisschen mehr Sonne bei ähnlichen Temperaturen. Es ist ein entspannter Sonntag und so sieht's auch auf den Straßen aus. Wir haben nur eine Meldung auf der A4, Köln Richtung Aachen zwischen Langerwehe und Weißweiler. Da Gefahr durch Gegenstände auf der Fahrbahn. Fahrt da bitte vorsichtig.
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0: 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Ihr habt einen Blitzer gesehen? Dann meldet den ganz einfach direkt in unserer 100,5 App oder an unserer 100,5 Hotline 0180 501 0055.
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0: Mit Marie Weidmann und der besten Musik, die gibt's jetzt von Ray Dalton mit Blood Running. Ich wünsche euch einen schönen Sonntag, genießt es.

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Leonie Callum Scott zusammen mit Stay bringt uns die gute Laune nach Hause. Heute endet die längste Fußballweltmeisterschaft aller Zeiten. Aber das Finale heute Abend soll nochmal ein richtiger Knaller zum Ende sein. Bei der ersten Halbzeitshow jemals in dem WM-Finale wird es ein Marathon-Konzert. Justin Bieber, Shakira, Madonna, Robbie Williams, Coldplay, so viele sind dabei.

In der Geschwindigkeit geht das wahrscheinlich auch heute Abend. Und bis wir dann heute Abend Robbie Williams hören, versüßen wir uns den Sonntagmittag mit seinem Hit All My Life auf 100,5. 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
5: Hallo zusammen, Sonntagmittag, 2:05. Vorsicht auf der A4, Köln Richtung Aachen zwischen Langerwehe und Weißweiler. Gefahr durch Gegenstände auf der Fahrbahn.
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5: 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Geblitzt wird in Eschweiler auf der Aachener Straße in der Nähe vom Lidl in beide Richtungen. Danke Hubert und Lisa fürs Melden. Wenn ihr noch einen Blitzer gesehen habt, dann meldet den doch ganz einfach in unserer 100,5 App oder direkt zu mir ins Studio per WhatsApp unter der 01578 212 1005.
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5 AM, Michael Schulte. Eine Liebeserklärung für die eine Person, für die wir alles tun würden. Und die Jungs von Alle Farben. Die sind im Festivalfieber. Gute Musik von den Jungs und die kommt auch einfach gut an und passt perfekt auf so ein Festival. Am Wochenende waren sie auf dem Perkaville und haben auf der Bills Factory, das ist die größte Bühne nach der Mainstage, abgerissen. Bei der Musik aber auch absolut verständlich. Und wir feiern jetzt auch. Also blendet mal die Wäscheberge aus und das herumstehende Geschirr. Schließt die Augen und stellt euch vor, wie ihr in so einem luftigen Outfit mit Glitzer auf den Wangen mitten in der Menge steht und der Song Baby Goodbye läuft. Baby.

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0: Hallo zusammen, Sonntagmittag, 5 vor 2.
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0: Hoffentlich macht sich das in ein paar Jahren so richtig bemerkbar, Tobi Leder.
2: Mehr junge Menschen fangen zurzeit eine Ausbildung im Handwerk an.
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2: Zwischen Januar und Juni sind rund 5% mehr neue Verträge geschlossen worden als im gleichen Zeitraum des vergangenen Jahres. Damit könnte das Handwerk schon zum vierten Mal in Folge mehr neue Azubis gewinnen. Gerade mit Blick auf den Fachkräftemangel sei das eine gute Entwicklung, sagt der Handwerkspräsident. Er spricht von einem Lichtblick. Anders sieht es in der Industrie aus. Dort ist die Zahl der neuen Ausbildungsverträge zuletzt deutlich zurückgegangen. Bundeskanzler Merz drückt bei der Suche nach einem neuen Unionsfraktionschef aufs Tempo. Die Entscheidung soll möglichst noch vor seinem Urlaub Ende Juli fallen. Besonders häufig wird Kanzleramtschef Frei als möglicher Nachfolger genannt. Daneben gelten auch Generalsekretär Linnemann und Innenminister Dobrindt als Kandidaten. Notfalls könnte die Fraktion dafür sorgen, in der Sommerpause zu einer Sondersitzung zusammenkommen. Jens Spahn hatte den Posten nach der Diskussion um die Leihmutter für sein Kind gestern Nachmittag aufgegeben. Unverkaufte Kleidung darf bei großen Modeunternehmen in der EU jetzt nicht mehr einfach im Müll landen. Seit heute ist die Vernichtung neuer oder zurückgegebener Waren grundsätzlich verboten. Ausnahmen gibt es nur, wenn die Kleidung zum Beispiel beschädigt oder nicht mehr nutzbar ist. Die EU will damit Ressourcen sparen und die großen Mengen an Textilmüll reduzieren. Für Kunden könnten dadurch in Zukunft mehr Kleidung günstiger angeboten werden. Kostenloses Leitungswasser im Restaurant. Was in den USA ganz normal ist, soll nach Ansicht der Linken auch in Deutschland Standard werden. Die Partei will außerdem mehr Trinkbrunnen an öffentlichen Orten und kostenloses Wasser in öffentlichen Einrichtungen. Grund für die Pläne ist auch die Debatte um eine Zuckersteuer auf Limonaden und Cola. Die Linken sind zwar dafür, dass Menschen weniger Zucker trinken, lehnen höhere Preise auf Softdrinks aber ab. Stattdessen sollen gesunde Alternativen leichter und kostenlos verfügbar sein. Auf der L264 bei Hambach ist ein Auto offenbar auf die Gegenfahrbahn geraten und frontal mit einem Motorrad zusammengestoßen. Der Motorradfahrer ist dabei so schwer verletzt worden, dass er noch an der Unfallstelle gestern gestorben ist. Ersthelfer hatten ihn vorher noch unter dem Auto hervorgeholt. Die Straße war für die Unfallaufnahme komplett gesperrt. Die Polizei klärt jetzt, warum der Autofahrer in den Gegenverkehr geraten ist. Und die deutschsprachige Gemeinschaft und Flandern wollen ihre Medienpolitik in Zukunft enger abstimmen. Bei einem Treffen in Brüssel ging es vor allem darum, Kinder und Jugendliche im Internet besser zu schützen. Dazu gehören strengere Alterskontrollen in sozialen Netzwerken und einheitlichere Regeln für Online-Plattformen. Auch Medienkompetenz soll früher vermittelt werden, damit Menschen besser mit Fake News, Desinformation und Betrugsversuchen umgehen könnten.
0: Bewölkt mit bisschen Sonne bei bis zu 23 Grad an der Spitze heute. Und so langsam kommt der Wind und der bringt dann heute Abend auch stärkere Böen mit. Bei euch in Erkelenz haben wir gerade 21 und in Laurensberg 19 Grad. Morgen sieht's ganz ähnlich aus mit bisschen mehr Sonne bei ähnlichen Temperaturen. Entspannter Sonntag und so sieht's auch auf den Straßen aus. Gerade ist nichts gemeldet, kommt gut und sicher an.
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0: 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Zwei Stück haben wir. Einer in Aachen auf der Krefelder Straße, da steht ein silberner Caddy und blitzt hinten raus auf der Höhe der Tankstelle. Und in Eschweiler auf der Aachener Straße, Nähe vom Lidl, da in beide Richtungen. Danke euch fürs Melden und wenn ihr noch einen gesehen habt, dann meldet uns den Blitzer doch ganz einfach direkt in der 100,5 App oder über unsere 100,5 Hotline 0180 501 0055.
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0: Mit Marie Weidmann. Heute Abend ist das große WM-Finale und während wir die Salate vorbereiten, die Drinks kalt stellen, begleiten wir euch mit der meisten und besten Musik. Die gibt's von Bebe Rexha mit ihrem Cover zu Insomnia, heißt New Religion.

0: Turn the lights off auf 100,5, das Hitradio. Wenn die Musik-Superheldin mit den Weltraumhelden ein Team wird.
1: Gib mir den Bass.
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0: Nächste Woche startet der neue Toy Story-Film und der kommt mit neuem Soundtrack. Und die Entscheidung, wer den Song dazu liefern könnte, war schnell getroffen. Taylor Swift darf dem Film den musikalischen Vibe verpassen. Aber ich meine, an ihr ist musikalisch ja auch einfach kein Vorbeikommen. Genauso wenig kommen wir an Toy Story vorbei, wenn es um gute Kinderfilme geht. Wäre doch was, wenn Taylor Swift jetzt noch ihre eigene Spielfigur im Film bekommen würde. Wundern wird's uns nicht, oder? Perfekte Kombi, Toy Story 5 und Taylor Swift mit dem Soundtrack I Knew It, I Knew You.

Passend zu Toy Story 5, unser Hit-Tipp der Woche. I knew it, I knew you, Taylor Swift. Und wir machen's uns entspannt mit The Weeknd and Blinding Lights.

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6: Hallo zusammen, Sonntagmittag, 2:35. Entspannter Sonntag und so sieht's auch auf den Straßen aus. Wir haben nur eine Meldung auf der N278 in Pfalz auf dem Weg zurück nach Deutschland. Da staut sich's. 15 Minuten müsst ihr da mehr einplanen.
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6: 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Geblitzt wird in Eschweiler auf der Aachener Straße in der Nähe vom Lidl in beide Richtungen. Und in Aachen auf der Krefelder Straße steht ein silberner Caddy in der Nähe von der Tankstelle. Danke euch fürs Melden. Und ihr habt auch noch einen Blitzer gesehen, dann meldet den einfach ganz easy bei uns in der 100,5 App oder per WhatsApp direkt zu mir ins Studio unter der 01578 212 1005.
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Jennifer Lopez zusammen mit David Guetta, Save Me Tonight für euren Sonntagmittag. Glatzen sind voll im Trend, vor allem bei Frauen. Pitbull hat einen riesen Hype ausgelöst. Der Rapper trägt schon ewig Glatze und immer mehr Fans tragen Glatzenperücken auf seinen Konzerten. Jetzt der neue Weltrekord auf dem Konzert in Miami. Und auch für seine Konzerte in Deutschland bereiten sich viele Fans vor. Gerade bei jungen Frauen sind die Glatzen besonders beliebt, sagt der Inhaber vom Kostümladen Dieters. Ich meine, ist ja logisch, wir Frauen haben einfach meistens viel mehr Haare, die versteckt werden müssen. Und musikalisch sind die Millennials natürlich auch absolute Zielgruppe seiner Musik. Und bei seiner Musik, da denken viele an verschwitzte Partynächte. Und genau das Gefühl, da gehen wir jetzt rein. Und das hier auf 100,5, das Hitradio, ganz ohne Glatzenbrücke. Pitbull mit Timber.

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0: Hallo zusammen, Sonntagmittag, 5:03.
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0: Im Vorhinein wurde von der FIFA die WM als die größte und beste aller Zeiten bezeichnet, Tobi Leder.
2: Und das scheint sich auch in den Einnahmen wiederzuspiegeln.
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2: Die FIFA wird wohl deutlich mehr Geld einnehmen als erwartet. Sie hatte mit rund 11 Milliarden Dollar gerechnet. Es soll mit rund 15 Milliarden Euro aber ein neues Rekordergebnis kommen. Haupttreiber dafür sind wohl die Ticketeinnahmen. Den offiziellen Zweitmarkt hat die FIFA nicht reguliert. Teilweise konnten dort dann doppelt so hohe Preise verlangt werden. Und die FIFA hat durch eine Gebühr bei jedem Ticket mitverdient. Heute Abend geht die WM dann zu Ende. Im Finale wartet Titelverteidiger Argentinien auf Spanien. Für das Spiel gab es jetzt am Wochenende noch einige wenige Restkarten. Die günstigste wurde dabei für 18.000 Dollar angeboten. Gute Nachrichten in Zeiten des Fachkräftemangels. Im Handwerk entscheiden sich wieder mehr junge Menschen für eine Ausbildung. In der ersten Jahreshälfte sind fast 68.000 neue Ausbildungsverträge abgeschlossen worden. Rund 5% mehr als im Vorjahreszeitraum. Damit steuert das Handwerk auf das 4. Jahr in Folge mit steigenden Zahlen zu. Der Handwerkspräsident spricht von einem Lichtblick in einer insgesamt schwierigen Wirtschaftslage. In der Industrie ist die Zahl der neuen Ausbildungsverträge dagegen zuletzt deutlich gesunken. Belgien soll bis zum nächsten Sommer einen neuen Hitze- und Gesundheitsplan bekommen. Damit will die Föderalregierung das Land besser auf die Folgen von Hitzewellen vorbereiten. Geplant sind unter anderem bessere Warnungen, mehr Schutz für besonders gefährdete Menschen und klare Abläufe für den Ernstfall. Auch das Gesundheitssystem soll besser vorbereitet werden. Der neue Plan soll auch über den bisherigen Hitze- und Ozonplan hinausgehen. Die deutschsprachige Gemeinschaft und Flandern wollen bei Medienfragen enger zusammenarbeiten. Im Mittelpunkt stehen der Schutz von Minderjährigen im Internet, bessere Alterskontrollen und der Umgang mit Fake News und Betrugsversuchen. Beide Seiten wollen außerdem dafür sorgen, dass Medienkompetenz schon früh vermittelt wird. Auch die Digitalisierung des Radios und DAB Plus sind Thema auf dem Treffen in Brüssel zwischen den Ministern gewesen. Die Kabinette und Verwaltung sollen sich dazu in Zukunft auch regelmäßiger austauschen. Nach dem Rücktritt von Jens Spahn will Bundeskanzler Merz die Nachfolge an der Spitze der Unionsfraktion jetzt schnell klären. Noch vor seinem Urlaub Ende Juli soll möglichst feststehen, wer den Posten übernimmt. Als Favorit gilt zurzeit Kanzleramtschef Frei, auch Generalsekretär Linnemann und Innenminister Dobrindt werden genannt. Vorgeschlagen wird der neue Fraktionschef traditionell von den Parteichefs von CDU und CSU. Gewählt wird er anschließend von den Abgeordneten. Spahn ist wegen der Debatte um eine Leihmutter für sein Kind gestern von dem einflussreichen Amt zurückgetreten. Und das Prinzip hier kennen wir aus den USA und auch aus vielen Filmen und Serien. Zum Essen im Restaurant gibt es kostenloses Leitungswasser dazu. Und genau das wollen die Linken jetzt auch für Restaurants in Deutschland. Außerdem sollen öffentliche Einrichtungen und Plätze mehr kostenloses Trinkwasser anbieten, zum Beispiel über Trinkbrunnen. Die Partei stellt sich damit gegen die geplante Zuckersteuer auf Cola und andere Softdrinks. Weniger Zucker sei zwar richtig, Getränke einfach teurer zu machen, treffe aber vor allem Menschen mit wenig Geld, sagt die Partei.
0: Bewölkt mit bisschen Sonne bei bis zu 23 Grad heute. So langsam kommt der Wind und bringt starke Böen mit. Bei euch in Helrath und in Mönchengladbach sind es 21 Grad. Morgen sieht's dann ähnlich aus im 100,5 Revier, nur mit mehr Sonne bei ähnlichen Temperaturen. Auf der A4 Herlen Richtung Aachen am Grenzübergang Vetschau, da staut sich's 10 Minuten plus. Und auf der N278 in Pfalz auf dem Weg zurück nach Deutschland, da staut sich's ebenfalls 10 Minuten plus.
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0: 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Geblitzt wird in Aachen auf der Krefelder Straße, da steht ein silberner Caddy bei der Tankstelle. Und in Eschweiler auf der Aachener Straße, Nähe vom Lidl, da in beide Richtungen. Danke Leon, Lisa und Hubert fürs Melden. Ihr habt auch einen Blitzer gesehen? Dann meldet uns den doch ganz einfach in unserer 100,5 App oder an der 100,5 Hotline 0180 501 0055.
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0: Mit Marie Weidmann, gerade gemütlich, aufwachen nach so einem entspannten Nickerchen auf der Couch oder mit den Kids draußen auf dem Spielplatz. Wir begleiten euch mit der meisten und besten Musik. Die gibt's von Shaboozey mit Blink Twice.

Never Let Me Down von Weiß zusammen mit Tom Gregory für euren Sonntagmittag. Und Shakira ist die WM-Frau schlechthin. 2010 hat sie die Charts mit Waka Waka zur WM gestürmt und sich in unsere Fußballherzen gesungen. Dieses Jahr schafft sie es wieder. Mit Dai Dai ist sie in über 12 Ländern auf Platz 1 der Charts und hat damit mal wieder den WM-Song geschrieben. Der Song hat auch einfach diesen gewissen Vibe und bringt uns die gute Laune. Und deswegen völlig zu Recht heute Abend ein Teil der Halbzeitshow beim Finale der bisher längsten Fußball-Weltmeisterschaft aller Zeiten. Heute Abend ist die Show relativ eng getaktet und ein bisschen stressig. Und deswegen hören wir den Song jetzt in aller Ruhe, in voller Länge. Dai Dai bringt uns die gute Laune ins Auto oder auf die Couch. Shakira hier auf 100,5. Das Hitradio.

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4: Hallo zusammen, Sonntagnachmittag, 3:35. Entspannter Sonntag und so sieht's auch auf den Straßen aus. Gerade ist nichts gemeldet, kommt gut und sicher an.
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4: 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Geblitzt wird in Aachen auf der Krefelder Straße, da steht ein silberner Caddy bei der Tankstelle. Und in Eschweiler auf der Aachener Straße in der Nähe vom Lidl, da wird in beide Richtungen geblitzt. Danke euch fürs Melden und wenn ihr noch mehr gesehen habt, meldet uns die Blitzen doch ganz einfach in der 100,5 App oder an der 100,5 Hotline 0180 501 0055.
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Pray von Coldplay macht uns wach am Sonntagnachmittag. Passend zum Wochenende gibt's neue Musik mit richtigem Sommervibe. Medusa. Haben sich mit Superstar Khalid zusammengetan und einen Song perfekt zum Sommer geschrieben. Fühlt sich an wie in der warmen Sonne am Strand sitzen, kühles Getränk in der Hand, Salz auf der Haut und die große Liebe sitzt neben einem. Richtig schön und absolut passend für so einen entspannten Sonntag mit noch passenderem Titel. Weekend gibt's jetzt auf 100,5. 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

0: Hallo zusammen, es ist 5.04 Uhr, Sonntagnachmittag.
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0: Heute geht die Fußball-WM zu Ende, Tobi Leder.
2: Sprechen wir gleich drüber. Außerdem gibt es gute Nachwuchsnachrichten für das Handwerk.
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2: Die Ausbildungszahlen im deutschen Handwerk, die steigen weiter. Zwischen Januar und Juni sind rund 5% mehr neue Verträge abgeschlossen worden als im selben Zeitraum des vergangenen Jahres. Damit könnte das Handwerk jetzt schon zum 4. Mal in Folge mehr neue Azubis gewinnen. Gerade mit Blick auf den Fachkräftemangel sei das eine gute Entwicklung, meint der Handwerkspräsident. Anders sieht es in der Industrie zurzeit aus. Dort ist die Zahl der neuen Ausbildungsverträge zuletzt deutlich zurückgegangen. Belgien will seinen Hitzeschutz deutlich ausbauen. Bis zum Sommer nächsten Jahres soll ein neuer landesweiter Plan stehen, der Behörden, Gesundheitssystem und Krisendienste besser auf Hitzewellen vorbereitet. Dazu gehören bessere Warnsysteme und mehr Schutz für ältere Menschen, Kranke und andere besonders gefährdete Gruppen. Auch für den Ernstfall sollen klare Abläufe festgelegt werden. Die Regierung rechnet damit, dass Hitzewellen durch den Klimawandel häufiger und stärker werden. Bundeskanzler Merz drückt bei der Suche nach einem neuen Unionsfraktionschef auf Tempo. Die Entscheidung soll möglichst noch vor seinem Urlaub Ende Juli fallen. Besonders häufig wird zurzeit Kanzleramtschef Frei als möglicher Nachfolger genannt. Daneben gelten auch Generalsekretär Linnemann und Innenminister Dobrindt als Kandidaten. Notfalls könnte die Fraktion dafür sogar in der Sommerpause zu einer Sondersitzung zusammenkommen. Jens Spahn hatte den Posten nach der Diskussion um die Leihmutter für sein Kind gestern abgegeben. Unverkaufte Kleidung darf bei großen Modeunternehmen in der EU jetzt nicht mehr einfach so im Müll landen. Seit heute ist die Vernichtung neuer oder zurückgegebener Ware grundsätzlich verboten. Ausnahmen gibt es nur, wenn die Kleidung zum Beispiel beschädigt und nicht mehr nutzbar ist. Die EU will damit Ressourcen sparen und die großen Mengen an Textilmüll reduzieren. Für Kunden könnten dadurch in Zukunft mehr Kleidung günstiger angeboten werden.
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2: Nach 6 Wochen geht heute Abend mit dem Finale die Weltmeisterschaft zu Ende. Spanien und Argentinien stehen sich gegenüber. Argentinien könnte das erste dritte Land in der Geschichte werden, das den Titel verteidigt. Das letzte Mal ist schon eine Weile her. Das hat Brasilien geschafft. 1962. Um 9 Uhr ist heute Abend Anpfiff und es wird eine Premiere geben. Zum ersten Mal bei einem WM-Finale gibt es eine Halbzeitshow, vergleichbar mit dem Super Bowl im Football. Dabei treten Superstars auf wie Shakira, Justin Bieber und BTS. Die Halbzeitpause wird deswegen auch rund 30 Minuten heute Abend dauern.
0: Bewölkt mit bisschen Sonne bei maximal 23 Grad. Heute Abend kommt dann noch der Wind mit teilweise starken Böen dazu. Und die 23 Grad, die haben wir fast bei euch in Aachen und in Randerath mit 21 und 22 Grad. Morgen weniger Wind, mehr Sonne im 100,5 Revier bei ähnlichen Temperaturen. Und wir machen es kurz, auf den Straßen ist es entspannt. Da ist nichts gemeldet, kommt gut und sicher an.
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0: 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Wir haben 2 Blitzen, einen in Eschweiler auf der Aachener Straße. Nähe vom Lidl, da wird in beide Richtungen geblitzt. Und in Aachen auf der Krefelder Straße, da steht ein silberner Caddy bei der Tankstelle. Danke euch fürs Melden. Alle Blitzen findet ihr auch nochmal in unserer 100,5 App. Und da könnt ihr auch alle Blitzen melden. Ich bin Marie Weidmann. Hier übernimmt jetzt Enrico Ossendorf für den restlichen Sonntag. Genießt die letzten Stunden von eurem Wochenende und passt auf euch auf.
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3: Hallo und herzlich willkommen zu den Top 20 Hörercharts. Auch in dieser Woche habt ihr wieder entschieden, welche Songs bei uns ganz nach vorne gehören. Diesmal wird es übrigens ziemlich international. Flo aus London, Ugel aus Frankreich, Medusa aus Italien, Empire of the Sun aus Australien. Mehr Reisepass geht in 2 Stunden Charts nicht rein. Dazu gibt's neue Hitvorschläge, spannende Bewegungen und ein paar neue Songs. Wer steigt, wer fällt, wer bleibt ganz oben? Das hören wir jetzt.
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3: I knew it, I knew you, Taylor Swift auf der 3. Martin Garrix, Ed Sheeran, Repeat It auf Platz 2.

0: Letzte Woche an der Chartspitze Dai Dai, Shakira und Burner Boy.
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0: Nico Wellenbrink, besser bekannt als Nico Santos oder Sohn vom Melittermann. Sein Vater aus der 90s TV-Werbung. Und während Papa damals genüsslich am Kaffee nippte, liefert der Sohn heute große Popmelodien, geht damit im Herbst auf Arena-Tour mit im Gepäck seine neue Single, Why Don't You Stay?
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0: Das norwegische Trio The Bowser mit Magnetic in dieser Woche bei uns auf Platz 19.
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0: Hit-Tipp. Unser erster Hitvorschlag kommt von dem italienischen Trio Medusa. Die kennen wir auf jeden Fall für diese Nummer. Lief vor 6 Jahren rauf und runter, Peace of Your Heart. Für ihren neuesten Song haben sie sich mit dem R&B-Künstler Khalid zusammengetan. Er lebt in den USA und Medusa sind dort oft auf Tour. Irgendwann sind sie sich begegnet und dann kam die Idee zur neuen Nummer Weekend. Unseren ersten Hitvorschlag kommt jetzt hier.

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1: Jawohl, er liefert die Sommertracks. Ugel aus Frankreich. Moving to the Sun bei uns in dieser Woche auf Platz 17. Und wer Ugel in diesem Sommer live erleben will, der muss nach Ibiza. Immer donnerstags im High Ibiza. Unsere nächste Platzierung ist Need Your Love. One Republic rutschen in dieser Woche von 7 auf
0: Platz

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6: So geht's weiter, das ist geplant. Es kommt Neues von Carly Rae Jepsen. Wir erinnern ans ehemalige Chartjahr 1998, gleich in unserer Rubrik Rückblick. Vorher Chris DeSerandi auf Platz 14, Good Old Days. Und das hier sind Tempest City, Self-Aware.
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1: Jahre geht's jetzt zurück, 1998. Microsoft geht mit Windows 98 auf den Markt. Apple bereichert unser Leben mit dem iMac und in Kalifornien entsteht die erste Suchmaschine im Internet, Google. Im selben Jahr erzielte Cher mit der Disco-Produktion Believe einen weltweiten Nummer 1-Hit.

Cher und Believe wurden mit einem Grammy ausgezeichnet und der Titel wurde zugleich ihr größter Erfolg. Heute vor 28 Jahren, Gerhard Schröder löst Helmut Kohl ab und im Kino führt Titanic die Charts an. Leider wurden wir im Sommer 98 nicht Fußball-Weltmeister, den Titel holten sich die Franzosen im eigenen Land, begleitet von Dario G's Carnaval de Paris. 1998 hatten wir auch das erfolgreiche Comeback von Dieter und Thomas. Modern Talking mit ihrem ersten Auftritt bei Wetten, dass? Die Ärzte sangen sich mit einem Schwein namens Männer auf Platz 1 der Charts. Heute vor 28 Jahren waren auch die Spice Girls auf dem Höhepunkt ihres Erfolgs. 60 Millionen Platten hat man gemeinsam verkauft. 2 Jahre später war dann Feierabend und man ging getrennte Wege. 1998, die Wenger Boys, 2 Tänzer und 2 Sängerinnen aus Holland, starteten mit Up and Down, eine kurze und erfolgreiche Bandgeschichte. Der Sommerhit 1998, vor 28 Jahren war das, kam von der niederländischen Sängerin Luna und stand an der Spitze der Charts bei Lando.

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1: 14 Jahre müsste das schon wieder her sein. Call Me Maybe, damals ein Riesenwelthit von Carly Rae Jepsen aus Kanada. Es kommt ein neues Album, Day and Night, und das hier ist ein Vorgeschmack darauf. Ihre Single After All, unser zweiter Hitvorschlag war das. Hier kommt unser höchster Neueinsteiger, die Girlgroup Flow aus London, Lick It.
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1: Seit 4 Wochen befinden sich an der Chartspitze Burner Boy und Shakira. Wer macht heute das Rennen? Wen habt ihr auf die 1 gewählt? Das erfahren wir noch in dieser Stunde. Außerdem die besten 10 und da geht's jetzt weiter mit Tyler und Sarah Larsson. 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

0: Sorry Papi von Topic und Becky G. Es geht 4 Plätze aufwärts in dieser Woche auf 9.
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0: Die Band mag ich wirklich sehr. Empire of the Sun aus Australien. Kennen wir spätestens seit diesem Hit. Auch Empire of the Sun haben in diesem Jahr den FIFA-Sound der Fußball-WM 2026 bereichert, sind mit einem eigenen Track auf dem Soundtrack vertreten, gemeinsam mit dem Südamerikaner Danny Ocean und dem Titel Yego. Unser dritter Hitvorschlag.

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1: Neolition von Bebe Rexha und Faithless auf Platz 8 und Save My Love, gerade gehört, Kaigo und Khalid auf Platz 7. Das sind eure meistgewünschten Lieblingshits der vergangenen Tage, die Top 20 Charts. Wir sind schon bei
0: Platz 6.
1: Drop Dead und Olivia Rodrigo.

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1: Von euch gewünscht und abgestimmt, die Top 20 der Woche. Wir sind bei Platz 5 und Fever Dream, 18 Wochen schon bei uns. Alex Warren stand damit einige Wochen auf 1. In dieser auf
0: Platz 5.
1: Gefolgt von Martin Garrix und Ed Sheeran.

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0: Repeat It. In dieser Woche geht es 2 Plätze abwärts für Martin Garrix und Ed Sheeran auf der 4.
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0: Gleich der letzte und nächste Hitvorschlag. Das hier ist Teddy Swims. Wieder auf dem Siegertreppchen. Ganz unten auf Platz 3. Mr. Now.

0: Richtig, die Stimmen kommen einem bekannt vor. Nika sind das. Vor 5 Jahren hatten sie den Riesenhit gemeinsam mit Super High Following the Sun. Nika kommen aus England und das war ihre neue Single Drive, unser 4. und letzter Hitvorschlag.
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0: Einen Platz aufwärts geht's in dieser Woche für Taylor Swift, I Knew It, I Knew You.
1: Platz 2.

0: Rock'n'Golf.
1: Und wir sind angekommen am Ziel. Bei Platz 1 auf dem Chart drohen. Sie können sich weiter gemütlich machen. Shakira und Burna Boy zum 5. Mal in Folge eure Nummer 1. Die Die.
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Das ist Radio. Tampa City mit Self-Aware.

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Felix Jähn und Cascada mit Boy, You Turn Me.

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